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0: Der erste Teil unserer Sendung Froher Funk für Alt und Jung ist beendet. Sie hörten das große Orchester und den Chor des Kreisbündes Breslau in Leitung Ernst Ude Stuck. Die Kapelle Willi Steiner, Inge Festen, Sopran, Oskar Röhling, Tenor und Walter Lindemann, Fagott. Nach dem Nachrichtendienst setzen wir unsere Sendung fort.
1: Hallo, hallo, liebe Jazzfreunde. 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

0: Hallo. Hallo there, Paul. Say, have you been fooling around with Paula?
1: Mit der Paula gemacht? Warum?
0: Well, to tell you the truth, I haven't seen her for 9 months.
1: Was? 9 Monate hast du die nicht gesehen?
0: Yes.
1: Mensch, da sieht man erst, wie die Zeit vergeht.

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